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3: Hallo, guten Tag und herzlich willkommen bei SBS Audio. Im Studio für Sie Benjamin Kantak und Sie hören das Programm in deutscher Sprache. Bevor wir unsere heutige Sendung aber beginnen, möchte ich wie immer zuerst meine Anerkennung ausdrücken für das Camaray Gefolg der Eora Nation, die traditionellen Hüter des Landes, von dem aus wir heute hier senden. Ich freue mich, Sie zur heutigen Sendung begrüßen zu dürfen und hoffe, Sie werden sich bei uns in der kommenden Stunde gut unterhalten. An einer der weltweit wichtigsten Schifffahrtsrouten will Indien einen modernen Hafen, Militäranlagen und eine ganze neue Stadt schaffen. Das ehrgeizige Projekt auf Groß Nikobar soll Pekings Macht im Indischen Ozean eindämmen, doch für indigene Gemeinschaften und die Natur könnte dies erhebliche Folgen haben, meine Kollegin Barbara Barkhausen berichtet. Radfahren ist mehr als nur Fortbewegung, es ist gelebte Alltagskultur. Doch während das Fahrrad in Deutschland für viele selbstverständlich zum Leben dazugehört, ist der Weg zu einer starken Radfahrkultur in Australien noch nicht überall selbstverständlich. Genau daran arbeitet die Initiative People on Bicycles in Westaustralien. Über die Freude am Radfahren, den besonderen Moment, wenn Menschen das Radfahren erlernen, und die Vision hinter der Initiative habe ich mit der Gründerin und Geschäftsführerin Christina Neubauer gesprochen. Dazu später mehr. Wir beginnen unser Programm aber natürlich auch heute wie immer mit den wichtigsten Meldungen des Tages. Sie hören den SBS German News Flash an diesem Dienstag, den 16. Juni. Mein Name ist Benjamin Kantak. Die Staats- und Regierungschefs der G7 beraten heute und morgen über die Details eines möglichen Friedensabkommens zwischen den USA und dem Iran. Die europäischen Staaten unterstützen ein Ende des Konflikts im Nahen Osten, betonen jedoch, dass der Iran keine Atomwaffen entwickeln dürfe. Sorgen wachsen, dass Israels Militäreinsatz im Libanon die Bemühungen um ein Friedensabkommen zwischen den USA und dem Iran gefährden könnte. Israels Premierminister Benjamin Netanyahu kritisierte, dass sein Land nicht in die Verhandlungen eingebunden gewesen sei und kündigte die Fortsetzung der Operationen gegen die Hisbollah an. Die Europäische Union hat offiziell die Beitrittsverhandlungen mit der Ukraine und Moldau aufgenommen und in Luxemburg den ersten Verhandlungsabschnitt eröffnet. Der ukrainische Präsident Wladimir Zelensky bezeichnete den Schritt als wichtiges Signal für die Zukunft Europas und betonte, dass beide Länder gemeinsam auf einen EU-Beitritt hinarbeiten würden. Die australische Bundespolizei untersucht Vorwürfe von Aktivisten einer Gaza-Flottille gegen israelische Behörden. Die Gruppe behauptet, mehrere australische Teilnehmer seien festgehalten und misshandelt worden. Der australische Gewerkschaftsbund unterstützt die geplanten Steuerreformen der Regierung. Kritiker werfen der Regierung jedoch vor, die Änderungen bei Kapitalertragsteuer und Negativzinsschreibung ohne ausreichende Prüfung durch das Parlament gebracht zu haben. Nach dem Absturz eines Militärflugzeuges im US-Bundesstaat Kalifornien werden alle 8 Insassen für tot gehalten. Der Bomber vom Typ B-52 war kurz nach dem Start zu einem Testflug verunglückt. Die australische Regierung beobachtet die möglichen wirtschaftlichen Auswirkungen eines Friedensabkommens im Nahen Osten. Die Reserve Bank dürfte ihren Leitzins heute unverändert bei 4,35% lassen. Experten schließen jedoch weitere Zinsen.

0: Preiserhöhungen in diesem Jahr nicht aus. Ein neuer Bericht zeigt, dass 2024 so viele AustralierInnen wie nie zuvor an den Folgen von Drogenkonsum gestorben sind. Erstmals wurden in einem Jahr mehr als 2000 unbeabsichtigte Drogentodesfälle registriert. Premierminister Anthony Albanese hat Großbritannien für die Einführung strengerer Altersbeschränkungen bei den sozialen Medien gelobt. Die britischen Regelungen orientieren sich an Australien, sollen jedoch noch weitergehen, um Kinder und Jugendliche noch besser zu schützen.
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Adrian Artmann mit Durchzug hier zum Einstieg in unser heutiges Programm musikalisch gesehen in deutscher Sprache bei SBS Audio. Und damit nochmal herzlich willkommen zur heutigen Sendung, liebe Hörerinnen und Hörer. Kommen wir jetzt zu einem sportlichen, aktuellen Thema. Die Fußball-Weltmeisterschaft, die geht in ihren 5. Spieltag und liefert bislang jede Menge Überraschungen. Für die größte Sensation sorgt wieder mal eines der kleinsten Teams im Turnier. Was hinter diesem Erfolg steckt und welche weiteren Highlights das Turnier prägen, darüber hat meine Kollegin Julia Greve mit dem Fußballtrainer und Wahl-Melburner Claudia Hermeniart gesprochen.

0: Wir hatten heute Morgen schon eine große Sensation in dem Spiel Spanien gegen Kap Verde. Ja. Da stand es 0-0 am Schluss.
1: Ja.
0: Ja, das hat niemand erwartet.
1: Nein, nein, das ist wirklich, das Resultat ist zwar unspektakulär, aber das 0-0 scheint nicht nach Fehler, aber dass da Spanien nicht an Kap Verde vorbeigekommen ist, ist schon eine Riesenüberraschung.
0: Ja, weil ja Spanien als Favorit gilt.
1: Absolut.
0: Ja, und Kap Verde ist der drittkleinste WM-Teilnehmer und zum allerersten Mal dabei.
1: Ja, absolut. Und gibt da die Geschichten mit dem Torwart, der

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2: Eine Fußballmannschaft.
3: Absolut. Ich meine, mit den Torwarten ist es ein bisschen anders. Die kommen ein bisschen später in ihr Prime, wenn ich das so sagen darf, da die Erfahrung dort doch einen riesen Unterschied macht. Das sieht man an gewissen so Torwartlegenden, die doch sehr lange noch im Spiel sind, wie zum Beispiel Manuel Neuer, der jetzt wieder zurück bei der deutschen Nationalelf ist. Aber das ist schon ein Riesending. Der hat seine, dieser kapverdische Torwart hat seine Karriere im Prinzip so ein bisschen im Hintergrund verbracht. Und jetzt plötzlich ist er auf der größten Bühne plötzlich ein Held. Ich glaube, das sind so Geschichten, die eine WM ausmachen. Ich meine, wenn immer nur die Stars scheinen, dann ist es nicht so interessant.
2: Ja, auf jeden Fall. Und das bei einer WM, die im Vorfeld kritisiert wurde, weil die 48 Teams angeblich so viel waren, dass es für uninteressante Spiele sorgen sollte.
3: Ja, das schien mir eigentlich auch ein gerechtfertigter Kritikpunkt. Aber bis jetzt zeigen die kleineren Nationen doch Überraschendes, sagen wir es mal so. Ich meine, auch ist eine weniger kleine Fußballnation, aber trotzdem im globalen Sinn eine kleine Fußballnation mit Australien, die die Türkei 2-0 schlägt. Das hätte ich auch nicht erwartet.
2: Ja. Ja, also es ist auf jeden Fall schon am 5. Spieltag schon so viel passiert, dass es wirklich eine spannende WM ist und wahrscheinlich auch bleibt.
3: Jetzt ja, auf jeden Fall.
2: Ja, nochmal zurück zum Spiel Spanien-Kap Verde.
3: Ja.
2: Was macht denn so eine Auftaktblamage wohl mit der Moral der spanischen Mannschaft?
3: Oh, das ist schwer zu sagen. Ich meine, das kann in verschiedene Richtungen gehen. Ich glaube, die meisten Leute, die das Spiel gesehen haben so ein bisschen den Mut der spanischen Nationalmannschaft oder den fehlenden Mut der spanischen Nationalmannschaft kritisiert. Da wurde schon sehr oft negativ Fußball gespielt, also sehr zurückhaltend. Und das wird wahrscheinlich dann schon noch so seine Nachfolgediskussion haben. Im größeren Sinne gesehen, an der letzten Fußball-WM war es Argentinien, die gegen Saudi-Arabien verloren haben und dann den Titel gewonnen haben. Also gerade ist noch nicht der Punkt da, wo man denken muss, dass Spanien abzuschreiben ist.
2: Ja, nee, ist ja Early Days, wie wir hier sagen. Wir schauen mal, wie es weitergeht. Ja, haben heute Morgen auch Belgien und Ägypten gegeneinander gespielt.
3: Ja.
2: Auch mit recht unerwartetem Ergebnis, nämlich mit 1-1.
3: Ja, also ich glaube, das ist so ein bisschen ein Grundtenor dieser ersten paar Tage der Fußball-WM mit ein paar Outliers. Hat es doch sehr viele Unentschieden gegeben. Das kann auf verschiedene Sachen zurückzuführen sein. Kann sein, dass die Hitze da mit reinspielt. Kann sein, dass das Turnier so groß ist, dass da vielleicht die großen Nationen nicht von Anfang an Vollgas geben. Ist schwer zu sagen, aber das ist etwas, das mir für mich doch sehr heraussteht, ist, wie viele Unentschieden das im Ganzen gegeben hat.
2: Ja, vielleicht müssen die sich auch erst noch akklimatisieren und einspielen. Aber wie würdest du denn die ägyptische Mannschaft einschätzen? Also bei Belgiens Trainer Rudi Garcia, der hat sie als eine der besten des Turniers bezeichnet.
3: Vor oder nach dem Unentschieden?
2: Nach dem Unentschieden.
3: Okay, dann würde ich das mit einem Grain of Salt sehen. Ich denke mal, in der ägyptischen Nationalmannschaft hat es sehr starke Spieler, aber sie gerade als einen der stärksten des Turniers einzuschätzen, finde ich, ist wahrscheinlich ein bisschen, wie soll ich sagen, ein bisschen Kosmetik, so wie das Spiel ausgegangen ist.
2: Ja, ich wollte mal noch darauf eingehen auch, da du ja Trainer bist, auf die neuen Maßnahmen und Regelungen, die FIFA für diese WM eingeführt hat. Also es gibt einige Neuerungen, die Matches fairer, schneller und dynamischer machen sollen. Wollte ich mal deine Einschätzung dazu hören. Also es gibt ja jetzt zum einen auch den Videobeweis, der bei Eckbällen Gelb-Rot-Entscheidungen zum Einsatz kommt.

0: Findest du das eine gute Regelung?
1: Ich glaube, im Allgemeinen sind die Regelungen, wie du gesagt hast, dazu eingeführt worden, um das Ganze schneller und fairer zu machen. Gerade was den Videobeweis betrifft, hat es da doch jetzt eine recht lange Phase gegeben über die letzten Jahre, wo damit gespielt wurde, um das zu verbessern. Ich glaube, im Allgemeinen alle Regelungen, die zu einem schnelleren, fairen Spiel führen, sind vorteilhaft. Aber man sieht es gerade an dieser Regelung mit dem Einwurf, wo jetzt auch eine 5-Sekunden-Regel ist, dass der Einwurf stattfinden muss, dass nicht auf Zeit gespielt werden kann. Die wurde im Spiel der Schotten gerade recht schnell wieder auseinandergenommen, indem das einfach der Ball später in die Hand genommen wurde. Also ich meine, für jede Regel, die eingeführt wird, wird dann geschaut, wie man die dann am besten zu seinen eigenen Gunsten auslegen kann. Das ist so ein nimmer endendes Spiel da zwischen den Regelmachern und den Teams.
0: Ja. Die größte Änderung, die wir als Zuschauer wahrscheinlich feststellen, ist die 3 Minuten Trinkpause in der Mitte jeder Spielhälfte. Das wurde wegen der Hitze eingeführt. Ja. Wie wertest du das ein? Unterbricht das Spiel zu sehr oder ist das wirklich eine vernünftige Regelung?
1: Ich glaube, gerade mit der Hitze ist eine vernünftige Regelung. Sie ist auch fair in dem Sinn, weil beide Teams das zu ihren eigenen Vorteilen oder nutzen können. Hat dann schon so ein paar Anpassungen gesehen, gerade im Japan-Holland-Spiel, als nach der Getränkepause plötzlich die Japaner anders gespielt haben. Ich glaube, grundsätzlich ist es mal wichtig, zu den Athleten zu schauen, dass die ihre Leistung bringen können in so einem langen Turnier und in dieser Hitze. Und dann, was die Teams daraus machen, ist jedem Team selber belassen. Also das ist nach wie vor wieder fair. Dass der Fluss unterbrochen wird, ist wahrscheinlich für das Team, das im Fluss ist, ein bisschen ärgerlich. Aber wie soll ich sagen, die Regeln sind die gleichen für beide. Da mache ich mir eigentlich in dem Sinn keinen großen Stress dazu. Ich denke, da ist das Wohlbefinden der Spieler der Hauptpunkt.
0: Ja. Und für die Trainer ist damit noch eine extra Möglichkeit gegeben, Pep-Talks zu führen und Ad-Hoc-Strategietipps zu geben vielleicht?
1: Absolut. Also es hat schon Spiele gegeben, wo man es gesehen hat, eben wie ich vorhin gesagt habe, im Japan-Holland-Spiel, wo da taktische Änderungen schnell diskutiert wurden und dann auch schnell umgesetzt wurden. Ich glaube, da liegt es dann auch an den Trainern, dass da erstens mal die Fähigkeit zu haben, schnell was zu kommunizieren und auch das Feingefühl zu haben, wann was richtig ist. Aber das gehört zum Trainerjob im Allgemeinen dazu.
0: Ja, also es ist, wie gesagt, eine sehr spannende WM und ich freue mich auch auf die nächsten Wochen und ich freue mich auch auf das nächste Gespräch mit dir. Vielen Dank, ja, Claudio.
1: Danke.

0: Nana Mouskouri mit Guten Morgen Sonnenschein, absoluter Klassiker, aber nicht ein Original. Das Original stammt nämlich vom brasilianischen Musiker Martino da Villa und heißt Canta Canta Minha Gente und wurde 1974 veröffentlicht, ist ein absoluter Samba-Klassiker, aber die Nana Mouskouri-Version, die hat es auch in sich und ja, wirklich tolle Künstlerin Nana Mouskouri und wirklich ein toller Song und einer ihrer bekanntesten, würde ich fast sagen. An einer der weltweit wichtigsten Schifffahrtsrouten, da will Indien einen modernen Hafen, Militäranlagen und sogar eine ganze neue Stadt schaffen. Das ehrgeizige Projekt auf Groß Nikobar soll Pekings Macht im Indischen Ozean eindämmen. Doch für indigene Gemeinschaften und die Natur könnte dies erhebliche Folgen haben. Meine Kollegin Barbara Barkhausen berichtet.
1: Geografisch gesehen liegt Groß Nikobar näher am indonesischen Archipel als an Indien selbst. Der größte Teil der 910 Quadratkilometer großen Insel, etwa 95%, ist mit dichtem Regenwald bewachsen. Nach Einschätzung der UNESCO leben hier zahlreiche Arten, die es wirklich nur dort gibt. Außerdem dient sie der Lederschildkröte, der größten Meeresschildkröte weltweit, als bedeutender Brutplatz. Seit rund 10.000 Jahren besiedeln zudem die Schompen diese Insel, eine der wenigen noch isoliert lebenden Gemeinschaften unseres Planeten. Der Menschenrechtsorganisation Survival International zufolge handelt es sich bei den etwa 300 Menschen um Jäger und Sammler, die bewusst jede Verbindung zur restlichen Welt meiden. Doch genau dies gerät nun in Gefahr. Indiens Premierminister Narendra Modi treibt ein kolossales Vorhaben im Wert von 12,5 Milliarden US-Dollar voran, dass die Insel komplett umgestalten wird. Modi kündigt den sozialen Netzwerken an, das Projekt besitze strategische, verteidigungspolitische und nationale Relevanz und werde die Region zu einem zentralen Umschlagplatz für maritimen und luftfahrttechnischen Austausch machen. Die Insel verdankt ihre Attraktivität ihrer strategischen Lage im Osten des Indischen Ozeans. Groß Nikobar liegt nur etwa 40 Seemeilen entfernt von der Straße von Malakka. Nach Angaben des World Economic Forum fahren jährlich über 90.000 Schiffe durch diese Meerenge, die den Indischen Ozean mit dem Südchinesischen Meer verbindet. Gut 30% aller global gehandelten Waren durchqueren diese maritime Engstelle und 80% von Chinas Energieversorgung geht durch die enge Wasserstraße zwischen Indonesien, Malaysia und Singapur. Die Insel könne wie ein unsinkbarer Flugzeugträger funktionieren, erklärte vor kurzem Gautam Chikarmane von der Denkfabrik Observer Research Foundation in Neu-Delhi im Interview mit der ABC. Dies erlaubte der indischen Marine, den Schiffsverkehr zu kontrollieren, würde Blockaden von strategischen Punkten unterbinden und sichere Indiens Energieversorgung im Indopazifik ab. Das mehrstufig aufgebaute Vorhaben soll bis zum Jahr 2047 komplett realisiert sein. In der ersten Phase bis 2035 entstehen ein 5,5 Milliarden Dollar teurer Tiefwasserhafen in der Galatea-Bucht und eine Fluganlage. Außerdem sollen vorhandene Militärbauten modernisiert werden. Der Hafen könnte über 20 Millionen Standardcontainer jährlich bewegen. Das würde ihn in Indiens Top 3 der größten Häfen platzieren. Vorgesehen sind zudem Hotelanlagen, Kraftwerke und eine völlig neu gebaute Stadt. Nach Aussagen des Thinktanks Earth.org könnte die Einwohnerzahl von heute etwa 8.000 auf rund 650.000 anschwellen. Die indische Regierung plant auch, jährlich mehr als 1 Million Besucherinnen und Besucher auf die Insel zu bringen. Gut ein Fünftel der Insel würde dafür der Rodung zum Opfer fallen. Schätzungsweise 800.000 Bäume müssten gefällt werden. Unbestritten ist, dass das Projekt Groß Nikobar tiefgreifende Konsequenzen für die Insel mit sich bringt, heißt es von Seiten der Denkfabrik. Survival International äußerte bereits seine Sorge darüber, dass das Projekt die Schompen verheerend treffen wird. Wie andere unkontaktierte Volksstämme sind auch die Schompen hochgradig anfällig für Infektionen, deren Erreger sie nicht bekämpfen können, heißt es. Obendrein würde der Hafenbau Flussmündungen und Wasserwege zerstören, die für den Stamm lebensnotwendig sind. Naturschützerinnen und Naturschützer warnen darüber hinaus, dass der Hafenausbau Lederschildkröten von ihren angestammten Fortpflanzungsgebieten abschneidet. Auch bei der lokalen Bevölkerung formiert sich zunehmend Widerstand. Oppositionspolitiker Rahul Gandhi kritisierte das Projekt im April scharf als Zerstörung im Gewand des Fortschritts und sprach von, Zitat, einem der größten Verbrechen an Natur- und Stammeskultur in unserem Jahrhundert. Ein indisches Gericht für Umweltangelegenheiten gab dem Projekt im Februar allerdings seinen Segen. Das Vorhaben auf Groß-Nicobar steht nicht isoliert da. Es ist Bestandteil eines umfassenderen, expansiven Phänomens überall im Indo-Pazifik-Raum. Parallel zu Indiens Investitionen in die Nikobaren modernisiert Australien seinen Flughafen auf den abgelegenen Kokosinseln. Gleich wie die Nikobaren stellen auch sie Verbindungspunkte zwischen dem Indischen und dem Pazifischen Ozean dar. Deshalb konzentrieren sich auch chinesische Forschungsschiffe auf exakt solche Regionen, wie das Lowy Institute bereits 2022 dokumentierte. Die dort erfassten Informationen dienen aber nicht bloß friedlichen Zielen, sondern können ebenfalls zum, Zitat, Aufspüren fremder U-Boote und zur Überwachung eigener U-Boote verwendet werden. Der strategische Machtkampf im südchinesischen Meer wurde bereits vielfach beobachtet. Dort hat China mehrere künstliche Inseln aus dem Meer errichtet. Ein jüngeres Beispiel ist eine 6 Quadratkilometer umfassende künstliche Insel auf dem Antelope Reef neben den Paracel-Inseln, für die gigantische Sandmengen vom Meeresboden ausgepumpt wurden. Die geometrisch gerade Kante an einem der neu errichteten Strände liegt laut BBC nahe, dass hier ebenfalls eine Fluglandebahn entstanden ist, ganz wie auf den Riffen Mischief, Fiery Cross und Subi, wo China bereits Landestreifen und Militärstandorte errichtet hat. Auch Vietnam betreibt schon länger eine eigene Baggerstrategie. 2025 verfügte Hanoi über 12 Anlegestellen an seinen Inselposten. Nach Auswertung von Satellitenaufnahmen durch die Asia Maritime Transparency Initiative entstehen gerade 3 zusätzliche Hafenanlagen auf Grierson Reef, Padley Reef und Südreef. Damit würden Vietnams Hafeninfrastrukturen in den Spratly-Inseln auf 15 anwachsen, von denen allein seit 2021 11 neu gebaut wurden. Das war für SBS Audio Barbara Barkhausen.
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0: 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Radfahren ist mehr als nur Fortbewegung, es ist gelebte Alltagskultur. Doch während das Fahrrad in Deutschland für viele selbstverständlich zum Leben dazugehört, ist der Weg zu einer starken Radfahrkultur in Australien noch nicht überall selbstverständlich. Genau daran arbeitet aber die Initiative People on Bicycles in Westaustralien. Über die Freude am Radfahren, den besonderen Moment, wenn Menschen das Radfahren lernen und die Vision hinter der Initiative habe ich mit der Gründerin und Geschäftsführerin Christina Neubauer gesprochen. Das Gespräch, das hören Sie gleich, vorher aber eine Ode an das Fahrrad von der Band Die Prinzen.

0: Die Prinzen mit Mein Fahrrad hier bei SBS Audio, dem Programm in deutscher Sprache. Radfahren ist in vielen Ländern weit mehr als nur Fortbewegung oder Sport. Es ist ein Teil der Alltagskultur. Während in Deutschland das Fahrrad für viele, viele Menschen selbstverständlich zum täglichen Leben dazugehört, ist der Weg zu einer solchen Radfahrkultur in Australien oft noch mit einigen Hürden verbunden. Doch genau daran arbeiten engagierte Menschen und Initiativen, die mehr Menschen für das Fahrrad begeistern möchten. Eine dieser Initiativen ist People on Bicycles, eine Organisation aus Westaustralien, die seit vielen, vielen Jahren Menschen jeden Alters dabei unterstützt, sicher und selbstbewusst Fahrrad zu fahren. Ihr Ziel, mehr Menschen aufs Rad zu bringen und das Fahrrad als ganz normales Verkehrsmittel im Alltag zu etablieren. Und über ihre persönliche Leidenschaft fürs Radfahren, die Idee hinter People on Bicycles und dem Moment, wenn jemand das Radfahren erlernt, darüber habe ich mit der Gründerin und Geschäftsführerin Christina Neubauer gesprochen. Bei mir ist jetzt Christina Neubauer. Hallo Christina, danke, dass du dir die Zeit nimmst, mit uns zu sprechen.
1: Vielen Dank, Benjamin. Gerne.
0: Was verbindest du mit Radfahrkultur?
1: Was verbinde ich mit der Radfahrkultur? Freiheit, Unabhängigkeit. Es ist schnell, unkompliziert. Es ist für mich eigentlich die erste Wahl, wenn ich irgendwo hin will. Verbinde ich das mit Australien? Ich finde, Perth ist das ideale Radfahrklima. Und eigentlich verwundert sich jetzt nicht, dass nicht mehr Leute mit dem Rad fahren.
0: Ja, und ich meine, bei uns in Deutschland, gerade in den Metropolregionen, du bist aufgewachsen in Wedel, sozusagen direkt neben Hamburg dran, so ich als Hamburger Jung. Wir kennen das ja beide, Radwege wurden konstant weiter ausgebaut, Radfahren ist absolut, Stichwort Mobilität, ist ein absolut elementarer Teil der Mobilität vieler Menschen in den Metropolregionen, aber auch darüber hinaus. Also selbst auf dem Land sieht man viele Menschen mit dem Fahrrad fahren und so. Mhm. Das heißt, wir kennen das total. Wie erlebst du das bei dir in Perth? Bist du viel mit dem Rad unterwegs?
1: Ich fahre jeden Tag mit meinem Rad die Kinder zur Schule. Ich hole sie wieder ab. Ich fahre einkaufen mit dem Rad. Ich muss sagen, ich habe unser Leben hier so aufgebaut, dass wir alles tatsächlich mit dem Rad erreichen können, ohne dass es jetzt sportlich wird. Ich habe ein E-Bike, ein elektrisches Fahrrad und ich habe die Möglichkeit, viel draufzupacken, reinzupacken. Und ich muss sagen, mich stört es nicht, dass die Infrastruktur ein bisschen hinterherhinkt. Ich kann das trotzdem ganz gut bewältigen. Die Knackpunkte in Touren, die weiß ich und ich weiß, was ich da machen muss, um es sicher zu machen. Und je mehr man mit dem Rad fährt, desto weniger sieht man die Lücken in der Infrastruktur. Ja. Und man sieht eigentlich die Vorteile mehr und mehr. Zum Beispiel heute Morgen habe ich meine Kinder zur Schule gebracht. Wir sind zu spät gewesen. Und eine Klassenkameradin von meiner Tochter hat uns mit ihrer Mutter im Auto überholt. Die waren auch zu spät. Wir sind also beide so schnell wie möglich als Eltern versucht, haben versucht, die Kinder zur Schule zu bringen und waren beide ein bisschen hektisch. Und das Auto überholte uns, dann haben wir es wieder eingeholt, wir haben es überholt, das Auto überholte uns wieder. Hm. Und im Endeffekt waren wir zur gleichen Zeit an der Schule, nur mit dem Unterschied, dass wir, meine Kinder und ich, sind halt genau bis zum zur Schultür gefahren mit dem Rad und mussten nicht nochmal irgendwo parken und laufen. Im Grunde war das so wieder so eine Bestätigung, dass es schon nicht verkehrt, mit dem Rad zu fahren. Es geht schon eigentlich ganz gut und es ist auch eigentlich sehr kompatibel im Sinne von, wie schnell geht es, wie bequem ist es.
0: Ja. Und ist auch ein Lebensgefühl. Ich meine, das kennen wir ja aus Europa auch. Ich meine, Radfahrnationen, wo man nur hinschaut, ob es jetzt Holland ist oder ob es jetzt die Skandinavier sind, Dänemark, auch eine riesen Radfahrnation. Auch Radtouren zum Beispiel ist ja was völlig normal ist. Also haben wir alle schon mal gemacht, so mit einem Zelt unterwegs zu sein oder halt irgendwie von Unterkunft zu Unterkunft und so. Wie war so dein Radfahrerleben in Deutschland? Also warst du da viel mit dem Rad unterwegs, hast auch große Touren gemacht, Abenteuer oder war es eher so ein Alltagsgefährt?
1: Total, ja, du Benjamin, für mich war das total das Alltagsgefühl. Für mich war das Fahrrad immer der Esel, der alles schleppte und ich konnte so schnell wie möglich, ich wollte überall hin, ich konnte meine Freunde besuchen, Ich musste nie irgendwie fragen, ob mich mal irgendjemand wohin bringen kann. Das kam überhaupt gar nicht in die Frage bei uns, in unserer Familie. Mein Papa ist immer Auto gefahren, meine Mutter hat überhaupt gar keinen Führerschein. Und insofern, entweder habe ich mich selber irgendwo hingebracht oder ich saß zu Hause.
0: Ja.
1: Habe ich lange Touren gemacht. Ich war eigentlich nie so ein begeisterter Radtour-Fan. Das ist eigentlich mehr hier in Australien gekommen. Wir haben hier einen fantastischen Track, der nennt sich Mandabidi. Der ist 1000 Kilometer lang, kann man sich gar nicht vorstellen. Der verbindet Perth mit Albany. Und das ist total Offroad mit Gravel, also so, wie heißt das? Kieselstein?
0: Ja.
1: Manchmal Sand.
0: Schotterweg, manchmal, so ein Schotterweg.
1: Ja. So ein Schotter, genau. Es ist also total Off-Grid. Da gibt es keinen Strom, kein Internet. Ab und an gibt es eine kleine Unterkünfte für Fahrradfahrer, die über Nacht campen müssen, weil es ist einfach so ein langer Track. Man kommt halt nicht über an irgendeinem Städtchen vorbei. Und das haben wir für ein paar Strecken. Ich habe nicht die ganzen 1000 Kilometer gefahren, aber wir haben Teilstrecken davon gemacht und es ist ein super Abenteuer.
0: Ja.
1: Eigentlich genauso, wenn man sich so vorstellt, in Australien zu reisen. Für mich ist genau das die totale Erfahrung. Ja. Wie man sich mal so vorstellt. Wir haben ja eine Tour gemacht im Auto um Australien rum und ich fand das war toll und wir haben viel gesehen, aber so richtig das Abenteuerleben war das für mich nicht.
0: Ja,
1: mit dem Fahrrad eigentlich viel mehr.
0: Ja, und ich habe das Gefühl, hier in Australien sind es so verschieden, also die Radkultur gibt es hier schon, eine Radkultur, aber die ist irgendwie anders. Also auf der einen Seite gibt es in den Metropolregion vor allem auch eine riesen Rennradkultur, also ganze Clubs, die dann unterwegs sind. Das heißt, die nehmen das dann sportlich sehr, sehr ernst mit ihren Rennrädern. Tolles Cardio auch, ein Cardio-Workout. Dann gibt es einige Abenteurer, die dann irgendwie total die Leidenschaft und Liebe entdeckt haben für so richtige Radabenteuer. Aber ich glaube, der große Unterschied ist wirklich dieser Alltag, also das Fahrrad in den Alltag einzubauen.
1: Ja.
0: Übrigens hast du mir eben noch ein tolles Wort wieder in Erinnerung gerufen, Drahtesel. Oh, was für ein tolles deutsches Wort, der Drahtesel. Das ist natürlich eine große Hürde, wenn ich jetzt sage, oh, Rennradfahren ist jetzt nicht so mein Ding, Mountainbiking ist noch ein anderes Ding, was natürlich hier in Australien auch total beliebt ist. Das ist vielleicht auch nicht so mein. Also dieser Alltagsgebrauch des Rades.

0: vielleicht hinten an. Jetzt wollt ihr ja mehr Menschen auch Radfahren beibringen. Ist das vielleicht auch was, was viele Australier einfach so gar nicht auf dem Schirm haben? So, ach, wozu denn? Ich will ja kein Rennradfahrer werden.
1: Ja, ich glaube, das Stigma, dass Radfahren Sport mit Sport gleichgesetzt wird, ist sehr groß. Und niemand möchte gerne in diese Kategorie reingedrückt werden. Und Leute stellen sich vor, dass man das Geld investieren muss in das Equipment und die Kleidung. Und wenn man wirklich das machen will, das ist ja auch toll.
0: Ja.
1: Aber für mich, genau wie du gesagt hast, der Drahtesel braucht eigentlich kein bestimmtes Outfit. Das Fahrrad muss sicher sein, aber eigentlich so wirklich sportlich und super ultra leicht muss es nicht sein. Es muss Dinge aushalten können, in die Infrastruktur hier reinpassen. Ich glaube, dass die meisten Menschen tatsächlich jetzt im Moment mit den Kosten fürs Auto und Spritpreisen doch schon gucken, Mensch, was kann ich machen, dass das Budget ein bisschen besser aussieht.
0: Ja.
1: Und es klingt extrem, wenn ich es sage, und viele Australier gucken einen schon komisch an, aber wir haben nur noch ein Auto, wir haben keine zwei Autos und es klappt wunderbar.
0: Ja.
1: Also es geht eigentlich. Unsere Nachbarn haben zwei Teenager und die haben plötzlich für jedes Familienmitglied ein Auto. Das sind 4, 5 Autos. Es ist schon teuer.
0: Ja, klar.
1: Vor allen Dingen, wenn deine Kinder noch nicht wirklich Geld verdienen und du das als Eltern noch substituieren musst. Ja.
0: Ja, wie seid ihr auf die Idee gekommen, mehr Menschen Radfahren beizubringen?
1: Du, das war eine unglaublich faszinierende Erfahrung. Ich habe für ein Local Council als Volunteer angefangen. Die haben Kurse angeboten für Frauen, speziell für Frauen, die noch nie Fahrrad gefahren sind. Und als ich angefangen habe, habe ich gedacht, Mensch, was sind das für Leute, die kein Fahrrad fahren können? Wenn man aus Deutschland kommt, das ist so Teil der Grundschulausbildung.
0: Ja.
1: Und es war unglaublich faszinierend, die Menschen kennenzulernen. Das waren Frauen aus ganz unterschiedlichen Kulturgruppen. Die Hälfte waren aus Australien, die andere Hälfte waren tatsächlich Einwanderer. Und jeder hatte eine Geschichte, warum das in ihrem Leben nicht zustande gekommen sind. Und es fühlte sich unglaublich auch traumatisch teilweise an, weil Frauen aus Ländern kamen, wo das total inakzeptabel ist, dass Mädchen unabhängig sind und sich entscheiden können, wo sie hinwollen. Und teilweise waren das Geschichten, dass Frauen so viele Geschwister hatten, dass sie irgendwie übersprungen wurden oder in Regionen aufgewachsen sind, wo das als zu gefährlich angesehen wurde. Und was mich wirklich fasziniert hat, war, dass jeder so sein Trauma mitbrachte und das Fahrrad so als Idealpunkt angesehen haben für Unabhängigkeit und Freiheit. Und da war unheimlich viel Angst dabei. Was passiert, wenn ich jetzt das ausprobiere und hinfalle und mich verletze? Und ganz ehrlich, die Wahrscheinlichkeit, dass man hinfällt mit dem Fahrrad, ist relativ gering, wenn man weiß, wie es geht.
0: Ja.
1: Und diese Erfahrung zu sehen, jemandem das beizubringen und wirklich Schritt für Schritt ranzuführen und zu sehen, wie viel Spaß und Freiheit plötzlich in das Leben dieser Person kommt, das war unglaublich spannend. Es ist eigentlich keine physische Hinderung, sondern es ist eine psychologische Herausforderung für die meisten. Und das den Leuten zu helfen und zu sehen, wie viel Freude sie plötzlich haben, ist unglaublich spannend. Das macht mir jetzt noch Spaß. Ob es Kinder sind oder Erwachsene, das ist so der Punkt, an dem ich immer wieder denke, wow, das ist einfach so satisfying, dass man dieses Gefühl jemandem geben kann.
0: Ist ein toller Moment. Also wenn man auch so denkt, so man erinnert sich zurück, wie das war, als man Radfahren gelernt hat und dann einige mit Stützrädern, andere alte Schule am Sattel festhalten, so habe ich es noch gelernt mit meinem Vater. Und dann irgendwann eiert man dann so irgendwie den Weg runter und das Pendulum pendelt sich wieder ein und irgendwie das wird stabil und man kann wirklich fahren. Na gut, das Bremsen hat dann noch nicht so ganz gut funktioniert, aber dieser Moment, der brennt sich einem ins Gedächtnis ein, genauso wie wenn man lernt zu schwimmen oder so. Das sind wirklich wegweisende Momente in einem Leben. Das kann ich mir vorstellen, dass es toll sein muss, das zu begleiten. 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Ich spreche weiter mit der Gründerin und Geschäftsführerin der Initiative People on Bicycles, Christina Neubauer. Du hast dir das ja auch wirklich dann vorgenommen, zu einer Mission das zu machen. Mit People on Bicycles gibt es mittlerweile seit 10 Jahren. Erzähl mal ein bisschen über die Organisation.
1: Ja, ich habe, wie gesagt, angefangen als Volontär. Und wie das mit vielen Local Councils ist, wenn ein Programm gut läuft, dann ist es so erfolgreich, dass man es am besten gar nicht mehr macht. Und das ist mit dem Programm passiert, an dem ich gearbeitet habe. Und mir hat es so viel Spaß gemacht, dass ich einfach gesagt habe, hey, ich mache das jetzt als Nebenjob weiter, weil es gibt kein anderes Unternehmen in unserer Stadt, die das anbietet. Und es ist wirklich eine Marktlücke. Ja. Mir hat es viel Spaß gemacht. Und für 3-4 Jahre habe ich das einfach als Nebenjob aufgezogen. Und was ich gelernt habe in der Zeit ist, einen Fahrradkurs anzubieten, ohne auch Fahrräder mitzubringen, bringt überhaupt nichts. Denn die meisten Menschen, die den Kurs machen,
0: ja,
1: haben noch gar kein Fahrrad. Und warum sollen die sich ein Fahrrad kaufen?
0: Ja.
1: Die wissen ja gar nicht, ob das wirklich etwas ist, was sie können und machen möchten. Und deshalb haben wir ganz schnell angefangen, eine Fahrradflotte zu gründen und zu reparieren und erhalten. Und da ist mein Partner Thorsten sehr begabt. Und so ist unser Unternehmen gewachsen und gewachsen. Wir haben halt immer mehr Fahrräder in unsere Flotte aufnehmen müssen, weil wir dann an Schulen tatsächlich Unterricht gemacht haben. Und wir haben für 2 Jahre für RACWA ein riesiges Programm angeboten, auf Community-Level den Leuten Fahrradfahren beizubringen und die Barrieren, diese Angstbarriere vor allen Dingen zu adressieren.
0: Ja.
1: Und insofern ist unsere Flotte riesengroß geworden. Wir haben auch E-Bikes da drin. Und ja, es macht Riesenspaß.
0: Toll, wirklich toll. Was sind eure Pläne? Ihr habt jetzt, macht das schon seit 10 Jahren. Du hast schon erzählt, wie sehr dich das immer noch begeistert, irgendwie zu sehen, was es mit Menschen macht, wenn sie dann wirklich diese Freiheit des Fahrradfahrens erlernen und diesen Durchbruch feiern können. Was sind eure Pläne?
1: Wir haben als nächsten Plan, einen Non-Profit-Arm zu gründen, einen Gemeinschaftsarm zu gründen, der sich, es ist ein Word on Play, Play on Words, Bicycles for People. Denn was wir verstehen, ist, dass Menschen den Kurs machen. Wir haben die Fahrräder für sie immer mitgebracht. Die machen den Kurs, war super, tolle Erfahrung. Gehen nach Hause, haben immer noch kein Fahrrad. Und das ist natürlich die nächste Hürde. Was für ein Angebot können wir den Menschen geben, was ein ganz günstiges Angebot ist, was die Menschen einfach annehmen können, ohne wirklich großes Risiko zu haben, dass sie viel Geld für etwas ausgeben, was sie nicht benutzen.
0: Ja.
1: Das ist eben so die Grundphilosophie von Bicycles for People. Und das Projekt, das wir als erstes ansteuern, ist Wobby. Wobby, der Name kommt aus einer japanischen Philosophie, die sich darauf beruht, Gegenstände zu nutzen, solange es geht, zu pflegen, zu reparieren. Und wenn der Gegenstand nicht mehr gebraucht wird, dann wird er eben in seine Einzelteile zerlegt und jedes Teil hat immer noch einen Nutzen.
0: Toll.
1: Das ist so die Philosophie, die wir damit verfolgen und uns auf Fahrräder spezialisieren. Wir nehmen also Fahrräder als Donation an. Wir bauen sie wieder auf zu unseren Spezifikationen.
0: Ja.
1: Also dass es nicht nur ein Metalldrahtesel ist, sondern der hat tatsächlich ein Leben gehabt, aber ist immer noch voll funktionsfähig, ist im super Zustand, hat immer noch einen Sinn zum Existieren. Und Menschen können die das Fahrrad einfach abonnieren, benutzen, solange sie es wollen. Und wenn sie feststellen, brauchen das Fahrrad gar nicht oder brauchen ein anderes Fahrrad, können sie es zurückgeben und austauschen oder einfach wieder zurückgeben. Und vielleicht wollen sie ein Fahrrad kaufen, vielleicht verlassen sie Perth. Es gibt hier viele internationale Studenten, für die das sehr interessant ist. Aber wir haben vor allen Dingen Familien im Sinn. Denn was wir gesehen haben, ist, dass viele, viele Familien Fahrräder kaufen, die waren sehr günstig,

0: aber die Qualität von den Rädern sind so schockierend schlecht, dass es sich überhaupt nicht lohnt, irgendetwas zu reparieren. Es ist teurer, das zu reparieren, als das Fahrrad einfach war. Und ich glaube, da fehlt vielen Menschen heutzutage diese Information, was eigentlich Qualität ist. Und es ist schwierig, jemandem so viel Informationen zu geben, dass sie tatsächlich eine informierte Entscheidung treffen können. Es ist einfacher zu sagen, hier, das ist ein Produkt, es ist ein bestimmter Standard, dem kannst du vertrauen, das wird immer dasselbe sein. Wenn irgendwas passiert, komm zurück, hab das Vertrauen, dass wir das austauschen, reparieren können und wieder zurückgeben können.
1: Ja.
0: Das ist so das Ziel von Wobby, dass Menschen einfach vertrauen können. Ja, es ist etwas, was benutzt ist, aber es hat immer noch total den Wert, weil es ein guter Gegenstand war von vornherein. Und das wollen wir halt vermindern. Wir wollen halt vermindern, dass Menschen immer nur billige Sachen kaufen, die man wegschmeißen muss. Ein Fahrrad, was vier, fünf verschiedene Komponenten hat, wenn man das nicht auseinandernimmt, ist einfach nur für die Müllhalde. Man kann da nichts recyceln, außer man nimmt es auseinander. Und dieses Auseinandernehmen ist, das macht niemand.
1: Ja.
0: Aber wir wollen es gerne machen, weil wir den Wert da drin sehen.
1: Das klingt nach einer tollen Mission und ich wünsche euch dabei echt ganz, ganz viel Erfolg und ist wirklich
0: Dankeschön.
1: super. Also ich finde, sowas brauchen wir und auch Menschen, die einfach so Feuer und Flamme sind fürs Radfahren hier in Australien. Christina Neubauer, vielen, vielen Dank für deine Zeit.
0: Ja, Dankeschön, Benjamin.

Die höchste Eisenbahn mit Raus aufs Land, großartige Nummer und einer der Gründe, warum die Band heute zu den beliebtesten Indie-Bands Deutschlands gehört hat. Einen riesigen Liederkatalog mittlerweile abgeliefert. Nach einer kleinen Pause sind sie mittlerweile wieder zurück und laufen auch bei uns, vor allem auch in unserer Musiksendung der Lauschzeit, die Sie morgen wieder hier hören können bei uns im deutschsprachigen Programm hier bei SBS Audio. Aber das war es erstmal für heute mit unserem Programm in deutscher Sprache hier. Mein Name ist Benjamin Kantag und ich bedanke mich bei Ihnen fürs Zuhören und hoffe, Sie haben sich auch heute wieder gut unterhalten gefühlt. Vielen, vielen Dank auch an die Kolleginnen und Kollegen, die an der heutigen Sendung wieder mitgewirkt haben. Mehr zu unserem Programm finden Sie auch im Internet auf sbs.com.au/German. Schreiben Sie uns aber auch gerne Anregungen und kommentieren Sie unser Programm und folgen Sie uns bei Facebook und Instagram unter SBS German. Morgen gibt es hier, wie gesagt, eine neue Ausgabe unserer Musiksendung der Lauschzeit und am Donnerstag geht es dann weiter mit unserem regulären Programm. Bis dahin wünsche ich Ihnen noch einen schönen Resttag und sage Tschüss und auf Wiederhören.